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2: Hey Leute, was geht ab? Mein Name ist Shirin David.
3: Kitschkrieg, Blumengarten und Shirin David. 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
2: I'm Mark Tavassol.
3: I'm Judith Holofernes.
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1: Number 27.
2: Hey, ich bin Millennium Kid.
0: Millennium Kid und JBS. 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
2: Hi, I'm Zara Larsson.
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1: Number 8.
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3: Kitschkrieg, Blumengarten und Shirin David. 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
1: Number 6.
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3: I'm Judith Holofernes.
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1: Number 4.
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1: Number 2.
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3: Hugo, Emil Angel and Alternative. 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
2: Helene Fischer, an meiner Seite.